0: Je vais t'en mettre, moi, de la ferveur à t'en faire saigner les oreilles. Ferveur pour la France et pour le maréchal Pétain, celui-là même qui mit tant de zèle à faire monter des enfants dans des trains.
1: De nous unir,
2: de nous unir,
1: et de mettre toutes nos forces,
2: et de mettre toutes nos forces,
1: notre foi,
2: notre foi,
1: notre ardeur,
2: notre ardeur,
1: au service du maréchal,
2: au service du maréchal,
1: au service de la France,
2: au service de la France.
0: Charlie Chaplin, le dictateur. Discours d'Adenoïd Hinkel, parodie d'Adolf Hitler.
3: 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Der Wiener Schnitzel mit der Lage werden und das Schaukraut! Hey, der Flüten sagt der Flerben! Ein Komedier wie ein Straff! Und der Blitzen sagt der Klütz! Hey, ich bleib noch straff mit der
4: Ballone!
3: Balloni war ein Stritz mit seinen Eltern, seit der Hühn, ein der Stoff. Mit seiner Klatsch, ey, der Stratz mit seinen Gedanken da, mit seiner Tratsch mit seinen Gedanken, meine Täter, wieder straffen, die straffen, sie straffen.